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1: Mit Alexander Fekonja. Guten Morgen. Die klassische Mutter-Vater-Kind-Familie hat in Österreich immer öfter ausgedient. Ein Mitgrund sind die hohen Scheidungsraten, die dazu führen, dass mittlerweile die Patchwork-Familie oft die Normalität ist. Ein Konzept, das funktionieren kann, immer wieder aber zu Spannungen führt, sagt Familienforscher Hans-Karl Peterlini von der Uni Klagenfurt heute am Tag der Familie.
2: Was ich schon wahrnehme, ist dieser Druck auf Familien, denen dann die Eltern oder Erziehungsberechtigte entgegenkommen wollen, indem den Kindern mehr geboten wird, als den Kindern eigentlich gut tut.
1: Diesen Druck abzubauen ist der Schlüssel zu einem funktionierenden Familienleben. Solange man den Kindern Liebe gibt und Qualitätszeit mit ihnen verbringt, ist man auf einem guten Weg, sagt Peterlini. Mit Griechisch geht heute die Zentralmatura zu Ende. Gerade einmal 27 Maturantinnen und Maturanten treten da heute an. Für alle, die die Zentralmatura geschafft haben, geht's dann weiter mit der mündlichen Matura. Je nach Schule gestaffelt zwischen Ende Mai und Ende Juni. Wer im Jahreszeugnis nichts Schlechteres als einen Dreier hat, ist bei der mündlichen quasi schon durch und muss bei der Prüfung nur mitwirken. So steht's im Gesetz. Tag 2 heute beim Treffen zwischen US-Präsident Trump und dem chinesischen Staatschef Xi Jinping. Gestern haben sich beide betont freundlich gegeben, wobei China auch eine Warnung durchblitzen hat lassen. Sollten sich die USA in der Taiwan-Frage falsch verhalten, käme es zu einem Konflikt. China will die unabhängig und demokratisch regierte Insel wieder mit dem Festland vereinen, notfalls auch militärisch. Die USA beliefern Taiwan mit Waffen. Und noch zum Fußball. Austria Lustenau ist nach 2 Jahren zurück in der Bundesliga. Die Vorarlberger haben gestern zu Hause 2:1 gegen Amstetten gewonnen und sich damit den Titel in der zweiten Liga und den Aufstieg in die Bundesliga gesichert. Kühl und ziemlich nass geht es heute im langen Wochenende weiter. Es regnet immer wieder. Die Sonne zeigt sich höchstens zwischendurch. Nach Mittag wird der Regen von Vorarlberg bis Salzburg mehr. Im Norden und Osten bleibt es weitgehend trocken. 7 bis 15 Grad gehen sich am Thermometer heute aus. Richtung Burgenland können es bis zu 17 Grad sein. In Wien und Niederösterreich wird es heute auch recht windig.
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0: und Maxi Kaban.
1: Willkommen dazwischen. Also zwischen dem Feiertag und dem Wochenende. Freu dich, dass du arbeiten darfst. So schnell wie heute kommst du nur selten ins Büro. War zwar nie gut in Mathe, aber ich denke mal, naja, war über den Daumen gepeilt, die Hälfte hat heute frei. Der 15. Mai. Schön, dass du mit uns aufstehst.
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0: tonight. Train singen für dich an diesem Freitagmorgen auf Radio One. Sie ist eine der größten Popstars unserer Zeit. Und nein, ich rede nicht schon wieder automatisch über Taylor Swift. Billie Eilish ist das genaue Gegenteil. Ruhig, in sich gekehrt und trotzdem ein Star. An ihrer Musik arbeitet sie am liebsten daheim unter den Fittichen von Bruder Phineas.
1: Writing and then recording and then playing pickleball and then eating and then going on a dog walk and then coming back and recording more.
0: Dafür, dass Billie Eilish scheinbar ihre Musik nebenbei macht, kommen verdächtig coole Songs raus. Vielleicht braucht es aber auch genau diese Stille und Gelassenheit, um aufzufallen. 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

Hier ist Radio One und das Wetter heute ist äußerst bescheiden. Die meiste Zeit überziehen dunkle Wolken den Himmel über unserem Land. Nur in der frühen am Vormittag gibt es ein paar Sonnenfenster. Anschließend regnet es dann fast überall. Besonders kräftig bei dir in Tirol und Kärnten. Selbst Gewitter können mit dabei sein. 8 bis 17 Grad, die Tageshöchstwerte.

0: 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Ganz offen gesagt, wir sind abhängig von der Technik. Oft kannst du Technik auch mit Puzzlesteinen vergleichen. Viele Teile ergeben ein Ganzes. Hat einer Probleme, hängt eine ganze Kette dran.
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0: Schock in der Technikwelt. Ein Cyberangriff hat Foxconn lahmgelegt. Einen sehr großen Hersteller, der zum Beispiel am iPhone beteiligt ist.
2: Genau, eine Hackergruppe namens Nitrogen behauptet, rund 8 Terabyte an Daten gestohlen zu haben. Darunter angeblich interne Unterlagen von Firmen wie Apple, Google oder Nvidia. Foxconn hat bestätigt, dass Werke in Nordamerika betroffen waren. Die Produktion läuft aber inzwischen wieder an.
0: Muss ich mich jetzt fürchten, dass meine persönlichen Daten irgendwo abgegriffen werden?
2: Nach aktuellem Stand eher nicht. Es geht offenbar vor allem um Firmen- und Produktionsdaten. Aber der Fall zeigt wieder, selbst riesige Tech-Konzerne sind von Ransomware-Angriffen nicht immer sicher.
0: Jetzt treten wir doch ein in die unendlich große Welt der Roboter. In China ist ein humanoider Roboter vorgestellt worden, der sich auch mal setzen kann.
2: Ja, der Roboter heißt GD01 und stammt von der Firma Unitree. Das Ding läuft auf 2 oder 4 Beinen und kann sogar Wände einschlagen.
0: Steckt da irgendein Sinn dahinter? Wofür braucht man denn sowas?
2: Im Moment eher als Technikdemo und für Spezialanwendungen, aber die Entwickler sehen darin langfristig vielleicht Fahrzeuge oder Arbeitsmaschinen der Zukunft. Noch wirkt's allerdings eher wie Science Fiction zum Einsteigen.
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11: Mit Alexander Fekonja. Guten Morgen. Die klassische Mutter-Vater-Kind-Familie hat in Österreich immer öfter ausgedient. Ein Mitgrund sind die hohen Scheidungsraten, die dazu führen, dass mittlerweile die Patchwork-Familie oft die Normalität ist. Ein Konzept, das funktionieren kann, immer wieder aber zu Spannungen führt, sagt Familienforscher Hans-Karl Peterlini von der Uni Klagenfurt heute am Tag der Familie.
12: Was ich schon wahrnehme, ist dieser Druck auf Familien, denen dann die Eltern oder Erziehungsberechtigte entgegenkommen wollen, indem den Kindern mehr geboten wird, als den Kindern eigentlich gut tut.
11: Diesen Druck abzubauen ist der Schlüssel zu einem funktionierenden Familienleben. Solange man den Kindern Liebe gibt und Qualitätszeit mit ihnen verbringt, ist man auf einem guten Weg, sagt Peterlini. Mit Griechisch geht heute die Zentralmatura zu Ende. Gerade einmal 27 Maturantinnen und Maturanten treten da heute an. Für alle, die die Zentralmatura geschafft haben, geht's dann weiter mit der mündlichen Matura. Je nach Schule gestaffelt zwischen Ende Mai und Ende Juni. Wer im Jahreszeugnis nichts Schlechteres als einen Dreier hat, ist bei der mündlichen quasi schon durch und muss bei der Prüfung nur mitwirken. So steht's im Gesetz. Tag 2 heute beim Treffen zwischen US-Präsident Trump und dem chinesischen Staatschef Xi Jinping. Gestern haben sich beide betont freundlich gegeben, wobei China auch eine Warnung durchblitzen hat lassen. Sollten sich die USA in der Taiwan-Frage falsch verhalten, käme es zu einem Konflikt. China will die unabhängig und demokratisch regierte Insel wieder mit dem Festland vereinen, notfalls auch militärisch. Die USA beliefern Taiwan mit Waffen. Und noch zum Fußball. Austria Lustenau ist nach 2 Jahren zurück in der Bundesliga. Die Vorarlberger haben gestern zu Hause 2:1 gegen Amstetten gewonnen und sich damit den Titel in der zweiten Liga und den Aufstieg in die Bundesliga gesichert. Kühl und ziemlich nass geht es heute im langen Wochenende weiter. Es regnet immer wieder. Die Sonne zeigt sich höchstens zwischendurch. Nach Mittag wird der Regen von Vorarlberg bis Salzburg mehr. Im Norden und Osten bleibt es weitgehend trocken. 7 bis 15 Grad gehen sich am Thermometer.

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Was der anpackt, wird immer was. Ed Sheeran mit Sapphire. Am Freitagmorgen, hier ist Radio One mit der neuen Hit-Garantie. Dem Himmel so nah und doch am Boden. Fluglotsen sorgen dafür, dass oben alles läuft. Und jetzt wird nach weiterem Personal gesucht. Deshalb findet kommenden Montag ein Online-Informationstag statt. Gesucht werden Fluglotsen für den Tower in Wien, aber auch für die Flughäfen in Graz und Klagenfurt. Die Verantwortung ist groß. Hast du es nach einem strengen Auswahlverfahren mal in den Tower geschafft, gibst du Start- oder Landeerlaubnis und überwachst den Luftraum über Österreich. Als Qualifikation ist jedenfalls eine Matura notwendig. Der Online-Informationstag der Fluglotsen am 18. Mai. Anmelden kannst du dich unter startfrei.at.

0: Wenn du heute frei hast,
1: schlaf dich aus, du versäumst sowieso nichts. Das ist Radio One Daybreak mit einem jetzt schon meist finsteren Himmel über Österreich. Immer wieder gehen in den nächsten Stunden Regenschauer nieder, nur noch am Vormittag tauchen Sonnenfenster auf. Ansonsten bleibt es nass. Den meisten Niederschlag erwarten wir bei dir in Kärnten und in Tirol. 8 bis 17 Grad gibt's heute noch.
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Morgen, nicht nur wir von Radio One verbinden Österreich, auch die ÖBB oder die Westbahn. Gerade am langen Wochenende wird ja traditionell das Sitzplatzangebot aufgestockt. Die ÖBB schicken derzeit mehr Wagenmaterial auf die Schiene. Versprochen werden insgesamt 13.500 Sitzplätze mehr. Du brauchst zwar eh nur einen einzigen Platz, den würde ich aber an deiner Stelle reservieren. Sonst fühlst du dich ganz schnell an deine Schulzeit zurückerinnert. Du hast vielleicht wie ich auch öfters am Gang stehen müssen.

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7: Mit Alexander Fekonja. Guten Morgen. Das klassische Familienbild aus den 1950ern mit Vater, Mutter und zwei Kindern hat sich in Österreich inzwischen drastisch gewandelt. Durch hohe Scheidungsraten ist die Patchwork-Familie nicht mehr ungewöhnlich. Außerdem gehen oft beide Elternteile arbeiten. Damit das Familienleben trotzdem gut klappt, sollten innerhalb der Familie klare Regeln gelten, sagt Sabine Haring-Musbacher vom Institut für Soziologie an der Uni Graz. Heute am Tag der Familie.
8: Kindern Grenzen setzen, Regeln vorleben, das ist absolut begrüßenswert. Man ist ja eigentlich wieder in den Erziehungsmodellen stärker dazu übergegangen, klare Strukturen vorzugeben.
7: Ganz oben sollte in der Familie aber stehen, liebevoll und aufmerksam miteinander umzugehen. Wenn das der Fall ist, hat man schon viel gewonnen. Die österreichische Gesundheitskasse hat letztes Jahr deutlich weniger Schulden gemacht als befürchtet. Statt 900 Millionen Euro Miesen waren es letzten Endes nur 156 Millionen Euro Minus. Zuletzt hat die ÖGK ihre Leistungen zurückgefahren. Der Selbstbehalt beim Zahnarzt ist gestiegen oder auch Krankentransporte werden nur mehr bezahlt, wenn es eine ärztliche Transportanweisung gibt. 4 mutmaßliche Tierquäler zwischen 16 und 24 Jahren haben sich in Westerndorf in Tirol der Polizei gestellt. Sie sollen Ende April in Brixen im Tale eine Katze mit einer Schaufel misshandelt und getötet haben. Das grausame Video davon ist auf Social Media viral gegangen. Die Beschuldigten haben sich geständig und reumütig gezeigt. Sie wurden angezeigt. In den USA hat der Notenbankchef Jerome Powell heute seinen letzten Arbeitstag. Sein Mandat als Fed-Direktor endet. Powell ist in den letzten Monaten so etwas wie ein Erzfeind von US-Präsident Trump gewesen, weil er die Leitzinsen aus Sicht von Trump zu langsam gesenkt hatte. Neuer US-Notenbankchef soll Kevin Warsh werden. Der will enger mit dem US-Präsident zusammenarbeiten. Beim Eurovision Song Contest in Wien stehen nach dem zweiten Halbfinale nun alle Finalisten fest. Am Abend haben sich in der Stadthalle unter anderem auch die Ukraine, Norwegen, Australien oder Rumänien das Ticket fürs Finale morgen gesichert. Österreich ist als Gastgeber ja fix qualifiziert.
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7: Kühl und ziemlich nass geht es heute im langen Wochenende weiter. Es regnet immer wieder. Die Sonne zeigt sich höchstens zwischendurch. Nach Mittag wird der Regen von Vadelberg bis Salzburg mehr. Im Norden und Osten bleibt es weitgehend trocken. 7 bis 15 Grad gehen sich am Thermometer heute aus. Richtung Burgenland können es bis zu 17 Grad sein. In Wien und Niederösterreich wird es heute auch recht windig.

0: Alpenkreuz vor dem Kleinalmtunnel und Behinderungen nach einem Unfall auch in Tirol, S16 Arlberg-Schnellstraße, Fahrt Richtung Arlberg zwischen Strengertunnel und Fliersch. Fahrt vorsichtig und kommt sicher an euer Ziel.
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1: Morgen also die große Finalshow beim Eurovision Song Contest in Wien. Nicht nur mit der Frage, wer das Rennen macht. Wichtiger ist, was auf den Tisch kommt. Also mancher Song lässt sich nur mit einem kleinen Rauscherl ertragen. Und wenn es ein Glücksrausch ist, weil die Butterpopcorn gar so gut schmecken.
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0: Der Mars unter den Brunos. Radio One mit Bruno Mars an diesem Freitag. Schalt in den Leerlauf, zieh die Handbremse, verstell den Sitz so weit nach hinten, wie es nur geht und dann Film ab. Heute startet das Autokino Wiener Neustadt in die neue Saison. Mario Teufel.
1: Genau, von Mai bis Juli läuft das Ganze am Übungsplatz der Fahrschule Ruf in Wiener Neustadt. Gezeigt werden aktuelle Blockbuster, aber auch kleinere Arthouse-Filme. Neu dabei ist dieses Mal sogar ein Silent-Cinema-Bereich.
0: Silent-Cinema. Sehe ich da nur Bilder?
1: Statt den Ton übers Autoradio zu hören, bekommt man dort Funkkopfhörer, mit denen man sich gemütlich in den Liegestuhl setzen kann. Also Open-Air-Kino ohne Motorgeräusch vom Nachbarauto.
0: Klingt total entspannt.
1: Ja, und das klassische Autokino bleibt natürlich auch. Einfach Radiofrequenz einstellen, Sitz zurücklehnen und Film genießen. Karten gibt's direkt an der Abendkasse oder auf deren Website cinemacircus.webnode.at.
0: Das Schöne am Autokino, es ist nicht wie in der Kurzparkzone, hier findest du garantiert einen Parkplatz. Infos direkt beim Veranstalter Cinema Circus in Wiener Neustadt.

Skorpione. Wenn du heute arbeiten musst, dann versuch's doch mal mit Homeoffice, dann wirst du wenigstens nicht nass. Das ist Radio 1 Daybreak heute am Fenstertag. Ja, in den nächsten Stunden gibt's höchstens noch da und dort kurze Sonnenfenster. Aber je später der Tag, desto größer die Wahrscheinlichkeit für Regenschauer. Auch Gewitter verirren sich zu dir, vor allem in Tirol und Kärnten. Da regnet's am meisten heute. Das alles bei Tageshöchsttemperaturen zwischen 8 und 17 Grad.

Egal, ob du heute an diesem Fenstertag frei hast oder arbeiten musst, wir sind für dich da. Hier ist Radio One. Ich bin Maxi Kavan. Bau keinen Unfall mit dem Einkaufswagerl. Es ist ja nur Charlie, der durch die Gänge zweier Supermarktfilialen in Österreich flitzt. Seit neuestem setzt ein bekanntes Unternehmen auf einen Roboter. Das Gerät fährt die Gänge ab und scannt die Regale auf fehlende Produkte. Schließlich wird die Belegschaft digital darüber informiert. Weil der Probebetrieb gar so gut läuft, setzt die Supermarktkette schon bald mehr Roboter ein. Also nicht erschrecken, wenn du in Wien, St. Pölten oder in Salzburg auf Charlie und seine Brüder triffst.

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8: Mit Alexander Fekonja. Guten Morgen. Das klassische Familienbild aus den 1950ern mit Vater, Mutter und zwei Kindern hat sich in Österreich inzwischen drastisch gewandelt. Durch hohe Scheidungsraten ist die Patchwork-Familie nicht mehr ungewöhnlich. Außerdem gehen oft beide Elternteile arbeiten. Damit das Familienleben trotzdem gut klappt, sollten innerhalb der Familie klare Regeln gelten, sagt Sabine Haring-Musbacher vom Institut für Soziologie an der Uni Graz. Heute am Tag der Familie.
9: Kindern Grenzen setzen, Regeln vorleben, das ist absolut begrüßenswert. Man ist ja eigentlich wieder in den Erziehungsmodellen stärker dazu übergegangen, klare Strukturen vorzugeben.
8: Ganz oben sollte in der Familie aber stehen, liebevoll und aufmerksam miteinander umzugehen. Wenn das der Fall ist, hat man schon viel gewonnen. Die österreichische Gesundheitskasse hat letztes Jahr deutlich weniger Schulden gemacht als befürchtet. Statt 900 Millionen Euro Miesen waren es letzten Endes nur 156 Millionen Euro Minus. Zuletzt hat die ÖGK ihre Leistungen zurückgefahren. Der Selbstbehalt beim Zahnarzt ist gestiegen oder auch Krankentransporte werden nur mehr bezahlt, wenn es eine ärztliche Transportanweisung gibt. 4 mutmaßliche Tierquäler zwischen 16 und 24 Jahren haben sich in Westerndorf in Tirol der Polizei gestellt. Sie sollen Ende April in Brixen im Tale eine Katze mit einer Schaufel misshandelt und getötet haben. Das grausame Video davon ist auf Social Media viral gegangen. Die Beschuldigten haben sich geständig und reumütig gezeigt. Sie wurden angezeigt. In den USA hat der Notenbankchef Jerome Powell heute seinen letzten Arbeitstag. Sein Mandat als Fed-Direktor endet. Powell ist in den letzten Monaten so etwas wie ein Erzfeind von US-Präsident Trump gewesen, weil er die Leitzinsen aus Sicht von Trump zu langsam gesenkt hatte. Neuer US-Notenbankchef soll Kevin Warsh werden. Der will enger mit dem US-Präsident zusammenarbeiten. Beim Eurovision Song Contest in Wien stehen nach dem zweiten Halbfinale nun alle Finalisten fest. Am Abend haben sich in der Stadthalle unter anderem auch die Ukraine, Norwegen, Australien oder Rumänien das Ticket fürs Finale morgen gesichert. Österreich ist als Gastgeber ja fix qualifiziert. Kühl und ziemlich nass geht es heute im langen Wochenende weiter. Es regnet immer wieder. Die Sonne zeigt sich höchstens zwischendurch. Nach Mittag wird der Regen von Vadelberg bis Salzburg mehr. Im Norden und Osten bleibt es weitgehend trocken. 7 bis 15 Grad gehen sich am Thermometer heute aus. Richtung Burgenland können es bis zu 17 Grad sein. In Wien und Niederösterreich wird es heute auch recht windig.
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10: mit Anna-Maria Kunz. Steiermark, eine Unfallmeldung erreicht uns von der A9 Pönautobahn, Fahrt Richtung Voralpenkreuz vor dem Kleinalmtunnel und Behinderungen nach einem Unfall auch in Tirol, S16 Arlberg-Schnellstraße, Fahrt Richtung Arlberg zwischen Strengertunnel und Fliersch. Fahrt vorsichtig und kommt sicher an euer Ziel.
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11: Langes Wochenende und schon rollen die Camper durch unser Land. Diese Mobile spielen echt alle Stückeln. Und ein bisschen neidisch kann man auch werden. Im Gegensatz zu uns Normalsterblichen im PKW haben die wenigstens immer ein Klo mit dabei, wenn sie im Stau stehen.
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0: richtige Beat für deinen Morgen mit Radio One Daybreak. Hallo. Taylor Swift, Sabrina Carpenter, Katy Perry, die spucken die lauten Töne. Da kommt Billie Eilish. Eigentlich gerade recht. Wirkt manchmal in sich gekehrt, fast so, als würde sie heute das Gris um ihre Person überhaupt nicht interessieren. Und auch daheim geht sie es eher ganz gemütlich und ruhig an. Nämlich dann, wenn sie mit ihrem Bruderherz Phineas an neuen Songs arbeitet.
1: Writing and then recording and then playing pickleball and then eating and then going on a dog walk and then coming back and recording more.
0: Ja, gerade dieser chillige Way of Life scheint dafür zu sorgen, dass sie mit ihrer Musik die Herzen berührt. Ganz nebenbei. Wieder Espresso am Frühstückstisch. Billie Eilish, Birds of a Feather.

Die Morgendämmerung dauert heute ein bisschen länger. Der Freitag, der Fenstertag mit Radio One und über den meisten Teilen des Landes schwirren jetzt schon finstere Wolken herum. Nur ganz selten gelingt es der Sonne am Vormittag, sich noch kurz zu präsentieren. Nachfolgend ist aber dann wirklich Schluss mit lustig. Es regnet immer wieder, auch Gewitter mischen sich darunter. Den meisten Niederschlag gibt es in Tirol und Kärnten. Die Höchstwerte heute, 8 bis 17 Grad.

der Herr Doppel-B, Benzenbohn auf Radio One am Freitag. Wien feiert den Eurovision Song Contest mit dem großen Finale morgen Abend. Die Songs meist mit extrem banalen Texten. Das zeigt eine aktuelle wissenschaftliche Untersuchung, ja, wissenschaftlich, bei der die Songs aus 70 Jahren Song Contest Geschichte analysiert worden sind. Am öftesten wird die Liebe thematisiert, aber auch die Politik, die eigentlich beim ESC überhaupt nichts verloren haben sollte, schleicht sich in die Songtexte ein. Als Ausgleich gibt's dafür die feurig flotten Party-Songs, die seit Jahren unverändert beim Song Contest drauf loshämmern. Morgen ab 21 Uhr kannst du dir dann deinen eigenen Reim auf diese Statistik machen, wenn der 70. ESC in der Wiener Stadthalle voll Fahrt aufnimmt.

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1: Mit Alexander Fekonja. Heute ist der Tag der Familie. Im Laufe der Zeit hat sich das Bild der Familie in Österreich aber deutlich gewandelt. Die klassische Mutter-Vater-Kind-Konstellation ist seltener geworden. Patchwork-Familien sind dafür normal geworden. Viele Familien machen sich deswegen unnötigen Druck, sagt Familienforscher Hans-Karl Peterlini von der Uni Klagenfurt. Aus seiner Sicht ist das Erfolgsrezept einfach.
2: Eltern können nicht viel falsch machen, wenn sie ihren Kindern Liebe geben und Zeit. Die ist allerdings sehr wichtig. Muss nicht der ganze Tag sein. Die Zeit muss eine Qualitätszeit sein. Wenn ich mit meinem Kind zusammen bin, dann bin ich für mein Kind da.
1: Viele Eltern versuchen, ihren Kindern alles zu bieten. Das ist nicht zwingend zielführend, sagt Peterlini. Oft ist ein bisschen weniger durchaus mehr. Mit Griechisch geht heute die Zentralmatura zu Ende. Gerade einmal 27 Maturantinnen und Maturanten treten da heute an. Für alle rund 40.000 Maturanten wird es dann wieder bei der mündlichen Matura ernst, die je nach Schule gestaffelt zwischen Ende Mai und Ende Juni ansteht. Dort werden Aufgaben nicht zentral vorgegeben, sondern vom jeweiligen Lehrer gestellt. Bleibt er oder schmeißt er hin? Diese Frage stellt sich ganz Großbritannien. Für Premier Starmer wird es immer enger, vor allem nach dem Rücktritt von Gesundheitsminister Streeting. Der Starmer zwar herausfordern könnte, als Favorit auf die Nachfolge gilt aber Manchesters Bürgermeister Andy Burnham. Die Stimmen für einen Rücktritt von Starmer werden jedenfalls immer lauter. Und gute Nachrichten für alle, die heuer in Italien Urlaub machen wollen. Über 500 italienische Strände haben die blaue Flagge bekommen. Sie gilt als eines der wichtigsten Umwelt- und Qualitätslabels für Badegewässer. In Orten, wo die blaue Flagge weht, ist die Wasserqualität gut, das Abfallmanagement funktioniert und es gibt nachhaltige Tourismuskonzepte. Spitzenreiter ist die Region Ligurien vor Apulien und Kalabrien.
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1: Eine Regenfront zieht zwar nach Nordosten ab, die nächste kommt aber schon wieder von Südwesten nach. Vor allem von Salzburg ostwärts regnet es vielerorts noch. Bis Mittag wird es dort etwas trockener. Im Westen zieht dann aber bereits die nächste Schauerrunde auf. Der Nachmittag bringt von Oberösterreich bis ins Burgenland etwas Ruhe. Im Süden und Bergland bleibt es aber nass. Höchstwerte heute zwischen 7 und 17 Grad.
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4: mit Anna-Maria Kunz. Eine Unfallmeldung erreicht uns aus Wien. A4 Ostautobahn, Fahrt Richtung Ungarn bei der Stadionbrücke. Rechnet hier mit Behinderungen. Der Stau reicht außerdem auch weiter auf die Erdberger Länder. Fahrt Richtung Südosttangente zwischen der Wassergasse und der Stadionbrücke. Nach Oberösterreich A7 Mühlkreis Autobahn, Fahrt Richtung Freistadt vor der Niederhardt-Einhausung. Sperre nach einem Unfall und Blockabfertigung erwartet euch in Tirol. Verbindung Rosenheim-Kufstein, Fahrt Richtung Österreich vor der Grenze Kiefersfelden-Kufstein. Ich wünsche euch viel Geduld und gute Fahrt.
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1: Ich verstehe ja, dass du Radio One auch gerne mal etwas lauter hörst. Pass aber im Auto auf. In Wien hat die Polizei einen Lenker aus dem Verkehr gezogen, weil der zu laut Musik gehört hat. Die Strafe? 165 Euro. Muss aber wirklich sehr laut gewesen sein. Nach Angaben des Lenkers waren alle Fenster geschlossen.
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Daybreak auf Radio 1, kurz nach 8. Denk bei deinem nächsten Ausflug dran, dass auch die Kriebelmücke ihre Freizeit im Grünen genießt. Gerade in der Übergangszeit zwischen Frühling und Sommer hinterlässt das Insekt juckende Bisse, die anschwellen können. Selbst blaue Flecken sind da schon gemeldet worden. Ganz schön rabiat, die Kriebelmücke. Sie sticht nämlich nicht, sie beißt. Ja, der Grobian hält sich meist entlang von Flüssen auf und ist am Morgen und am Abend hoch

dieses lange Wochenende ist vom Wetter her eher mau. Guten Morgen. Radio Wonder Daybreak am Freitag, heute mit jeder Menge Regen. Nur jetzt am Vormittag kann es noch ein paar Lichtblicke in Form von Sonnenschein geben, aber das sind dann wirklich kurze Sonnenfenster. Es zieht überall zusammen, regnet und gewittert sogar, also auch Blitz und Donner können bei dir mit dabei sein. Es gibt zudem auch noch intensiven Niederschlag in Tirol und Kärnten. 8 bis 17 Grad die Höchstwerte.

0: Radio One Daybreak am Freitag. Wir sind auch am Fenstertag gerne für dich da. Sie hätten eigentlich so viel im Köpfchen, sind aber auf die schiefe Bahn geraten. Hacker setzen da an, wo es weh tut und können ganze Unternehmen lahmlegen.
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0: Schock in der Technikwelt. Ein Cyberangriff hat Foxconn lahmgelegt. Einen sehr großen Hersteller, der zum Beispiel am iPhone beteiligt ist.
2: Genau, eine Hackergruppe namens Nitrogen behauptet, rund 8 Terabyte an Daten gestohlen zu haben. Darunter angeblich interne Unterlagen von Firmen wie Apple, Google oder Nvidia. Foxconn hat bestätigt, dass Werke in Nordamerika betroffen waren. Die Produktion läuft aber inzwischen wieder an.
0: Muss ich mich jetzt fürchten, dass meine persönlichen Daten irgendwo abgegriffen werden?
2: Nach aktuellem Stand eher nicht. Es geht offenbar vor allem um Firmen- und Produktionsdaten. Aber der Fall zeigt wieder, selbst riesige Tech-Konzerne sind von Ransomware-Angriffen nicht immer sicher.
0: Jetzt treten wir doch ein in die unendlich große Welt der Roboter. In China ist ein humanoider Roboter vorgestellt worden, der sich auch mal setzen kann.
2: Ja, der Roboter heißt GD01 und stammt von der Firma Unitree. Das Ding läuft auf 2 oder 4 Beinen und kann sogar Wände einschlagen.
0: Steckt da irgendein Sinn dahinter? Wofür braucht man denn sowas?
2: Im Moment eher als Technikdemo und für Spezialanwendungen, aber die Entwickler sehen darin langfristig vielleicht Fahrzeuge oder Arbeitsmaschinen der Zukunft. Noch wirkt's allerdings eher wie Science Fiction zum Einsteigen.
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9: Es ist 8.30 Uhr.
10: Mit Alexander Fekonja. Heute ist der Tag der Familie. Im Laufe der Zeit hat sich das Bild der Familie in Österreich aber deutlich gewandelt. Die klassische Mutter-Vater-Kind-Konstellation ist seltener geworden. Patchwork-Familien sind dafür normal geworden. Viele Familien machen sich deswegen unnötigen Druck, sagt Familienforscher Hans-Karl Peterlini von der Uni Klagenfurt. Aus seiner Sicht ist das Erfolgsrezept einfach.
11: Eltern können nicht viel falsch machen, wenn sie ihren Kindern Liebe geben und Zeit. Die ist allerdings sehr wichtig. Muss nicht der ganze Tag sein. Die Zeit muss eine Qualitätszeit sein. Wenn ich mit meinem Kind zusammen bin, dann bin ich für mein Kind da.
10: Viele Eltern versuchen, ihren Kindern alles zu bieten. Das ist nicht zwingend zielführend, sagt Peterlini. Oft ist ein bisschen weniger durchaus mehr. Mit Griechisch geht heute die Zentralmatura zu Ende. Gerade einmal 27 Maturantinnen und Maturanten treten da heute an. Für alle rund 40.000 Maturanten wird es dann wieder bei der mündlichen Matura ernst, die je nach Schule gestaffelt zwischen Ende Mai und Ende Juni ansteht. Dort werden Aufgaben nicht zentral vorgegeben, sondern vom jeweiligen Lehrer gestellt. Bleibt er oder schmeißt er hin? Diese Frage stellt sich ganz Großbritannien. Für Premier Starmer wird es immer enger, vor allem nach dem Rücktritt von Gesundheitsminister Streeting. Der Starmer zwar herausfordern könnte, als Favorit auf die Nachfolge gilt aber Manchesters Bürgermeister Andy Burnham. Die Stimmen für einen Rücktritt von Starmer werden jedenfalls immer lauter. Und gute Nachrichten für alle, die heuer in Italien Urlaub machen wollen. Über 500 italienische Strände haben die blaue Flagge bekommen. Sie gilt als eines der wichtigsten Umwelt- und Qualitätslabels für Badegewässer. In Orten, wo die blaue Flagge weht, ist die Wasserqualität gut, das Abfallmanagement funktioniert und es gibt nachhaltige Tourismuskonzepte. Spitzenreiter ist die Region Ligurien vor Apulien und Kalabrien. Eine Regenfront zieht zwar nach Nordosten ab, die nächste kommt aber schon wieder von Südwesten nach. Vor allem von Salzburg ostwärts regnet es vielerorts noch. Bis Mittag wird es dort etwas trockener. Im Westen zieht dann aber bereits die nächste Schauerrunde auf. Der Nachmittag bringt von Oberösterreich bis ins Burgenland etwas Ruhe. Im Süden und Bergland bleibt es aber nass. Höchstwerte heute zwischen 7 und 17 Grad.
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13: mit Anna-Maria Kunz. Eine Unfallmeldung erreicht uns aus Wien, A4 Ostautobahn, Fahrt Richtung Ungarn bei der Stadionbrücke. Rechnet hier mit Behinderungen. Der Stau reicht außerdem auch weiter auf die Erdberger Länder, Fahrt Richtung Südosttangente zwischen der Wassergasse und der Stadionbrücke. Nach Oberösterreich A7 Mühlkreis Autobahn, Fahrt Richtung Freistadt vor der Niederhardt-Einhausung, Sperre nach einem Unfall und Blockabfertigung. Erwartet euch in Tirol Verbindung Rosenheim-Kufstein, Fahrt Richtung Österreich vor der Grenze Kiefersfelden-Kufstein. Ich wünsche euch viel Geduld und gute Fahrt.
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14: Ist das nicht schön? Ausgerechnet das als grantig verschrieene Wien bildet den Austragungsort des ESC und zeigt, es geht auch anders, ganz ohne üble Laune. Bislang hat der Song Contest nicht enttäuscht. Morgen dann also das große Finale mit Österreich. In der Früh gut ausschlafen. Ein Ergebnis wird nämlich vor 1 Uhr früh am Sonntag nicht erwartet.
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0: die Playlist zum Aufstehen. Radio One Day Break mit Lady Antebellum. Ich bin Maxi Kavan. Schön, dass du reinhörst. Hoffe, du hast bequeme Sitze in deinem Auto. Heute startet in Wiener Neustadt die Saison im Cinema Circus. Film ab im Autokino. Mario Teufel, guten Morgen.
1: Genau, von Mai bis Juli läuft das Ganze am Übungsplatz der Fahrschule Ruf in Wiener Neustadt. Gezeigt werden aktuelle Blockbuster, aber auch kleinere Arthouse-Filme. Neu dabei ist dieses Mal sogar ein Silent-Cinema-Bereich.
0: Du sprichst das Silent-Cinema an. Gibt es da nur Bilder und ich muss Lippen lesen, oder was?
1: Statt den Ton übers Autoradio zu hören, bekommt man dort Funkkopfhörer, mit denen man sich gemütlich in den Liegestuhl setzen kann. Also Open-Air-Kino ohne Motorgeräusch vom Nachbarauto.
0: Also Kino unter Sternen sozusagen.
1: Ja, und das klassische Autokino bleibt natürlich auch. Einfach Radiofrequenz einstellen, Sitz zurücklehnen und Film genießen. Karten gibt's direkt an der Abendkasse oder auf deren Website cinemacircus.webnode.at.
0: Naja, und überhaupt und sowieso ist ja das Autokino ein toller Platz zum Schmusen. Im Gegensatz zum herkömmlichen Kino kannst du da hinter verschlossenen Türen küssen. Ab heute also auch in Wiener Neustadt im Cinema Circus.

Wenn du zu den Glücklichen gehörst, die ein langes Wochenende haben, dann schlaf dich aus. Ja, heute auf jeden Fall. Die meiste Zeit über triest draußen. Radio One am Freitag mit Regenschauern. In den nächsten Stunden quer durch Österreich. Den meisten Niederschlag erwarten wir in Tirol und Kärnten. Sonnenfenster gehen sich nur jetzt noch in den nächsten beiden Stunden aus. Dann ist aber auch damit Schluss. Die Höchsttemperaturen 8 bis 17 Grad. Und schreck dich nicht, es können auch Gewitter mit dabei sein.

kurz vor 9, das ist Radio 1 am Fenstertag. Ohne Fluglotsen könntest du nicht in den Urlaub abheben. Sei doch selbst einer. Ja, die heimischen Fluglotsen suchen nämlich nach Personal, sowohl in Wien als auch in Graz und Klagenfurt. Am kommenden Montag veranstalten sie deshalb einen Online-Informationstag. Voraussetzung, eine Ausbildung zu beginnen, ist die Matura. Dann käme noch ein sehr strenges Auswahlverfahren. Qualifizierst du dich, beginnst du die Ausbildung und verdienst irgendwann mal als Einsteiger über 6.000 Euro im Monat. Die Verantwortung ist allerdings riesengroß. Am Vortag bis in die Früh feiern ist niemand drinnen. Wenn du Interesse hast, geh einfach auf www.startfrei.at.

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10: Mit Alexander Fekonja. In Österreich werden jedes Jahr rund 700.000 Autofahrerinnen und Autofahrer erwischt, die auf einer Schnellstraße oder Autobahn ohne Vignette unterwegs sind. Helene Feichtenhofer, das bringt dem österreichischen Staat auch ordentlich Geld ein.
11: Ja, und zwar 53 Millionen Euro waren es im Vorjahr. Heuer dürften es noch deutlich mehr werden, denn die Ersatzmaut, die zu bezahlen ist, wenn man erwischt wird, wurde heuer von 120 auf 200 Euro angehoben. Erwischt wird man übrigens leicht, denn 55 Kameras auf Österreichs Schnellstraßen und Autobahnen kontrollieren die Vignette automatisch. Wer mehrmals geblitzt wird, muss maximal 2 Ersatzmautforderungen pro Monat bezahlen. So ist das System programmiert. Wer gar nicht zahlt, riskiert eine Verwaltungsstrafe von bis zu 3.000 Euro.
10: Günstiger und mit weniger Ärger kommt man also mit dem Pickel. Die Jahresvignette gibt es um 106,80 Euro. Beim Eurovision Song Contest in Wien hat die Finanzpolizei gestern beim zweiten Semifinale die private Security unter die Lupe genommen. Über 280 Sicherheitskräfte wurden kontrolliert. Hintergrund sind Vorfälle in der Branche zuletzt, etwa beim Linzer Fußball-Cup-Derby im Jänner, wo Schwarzarbeit und Lohndumping festgestellt wurden. Die Kontrollen beim ESC hatten deswegen vor allem präventiven Charakter. Beim Tauchen auf den Malediven sind 5 Italienerinnen und Italiener ums Leben gekommen. Sie wollten im Wawu Atoll in rund 50 Metern tiefe Höhlen erkunden. 4 der Opfer sollen Mitarbeiterinnen bzw. Studierende der Universität Genua sein. Zum genauen Hergang des Unglücks gibt es noch keine Angaben, die Behörden ermitteln. In der Schweiz beginnt heute die Eishockey-WM. Auch Österreich ist da wieder bei den besten Teams der Welt mit dabei. Ihr erstes Spiel haben die Österreicher morgen. Da geht es gegen Großbritannien.
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10: Eine Regenfront zieht zwar nach Nordosten ab, die nächste kommt aber schon wieder von Südwesten nach. Vor allem von Salzburg ostwärts regnet es vielerorts noch. Bis Mittag wird es dort etwas trockener. Im Westen zieht dann aber bereits die nächste Schauerrunde auf. Der Nachmittag bringt von Oberösterreich bis ins Burgenland etwas Ruhe. Im Süden und Bergland bleibt es aber nass. Höchstwerte heute zwischen 7 und 17 Grad.

0: zwischen der Rotunden und der Stadionbrücke. Bedenkt außerdem die Sperren auf der Hütteldorfer Straße, Lörgasse und der Zinkgasse aufgrund des ESCs. Weiter geht's nach Oberösterreich, A7 Mühlkreis Autobahn, Fahrt Richtung Freistadt im Bereich Niederhahn, Einhausung, auch hier eine Unfallmeldung und Kärntensperre nach einem Unfall auf der B195 Thüracher Straße in beiden Fahrtrichtungen zwischen Himmelberg und Pichlern. Abschließend nach Tirol, A93 Verbindung Rosenheim-Kufstein, Fahrt Richtung Österreich vor der Grenze Kiefersfelden-Kufstein, Blockabfertigung wegen eines LKW-Staus. Ich wünsche euch eine gute und vor allem sichere Fahrt.
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2: Heute an diesem Freitag, 15. Mai, ein Fenstertag. Und ja, viele sind schon mittendrin im langen Wochenende. Die anderen am besten Weg genau dorthin. In dieser Stunde machen wir das gemeinsam mit den Goo Goo Dolls, Katy Perry oder auch jetzt gleich Comrade auf Radio 1.
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0: James Blunt auf Radio One heute am 15. Mai und ja, ein bisschen heißt es noch rangs und durch mit dem Wetter aktuell. Das sind die Eisheiligen, die sich jetzt aber dann verabschieden. Heute noch zum Abschluss die kalte Sophie, aber in ein paar Tagen können wir uns dann schon wieder über ganz andere Eisheilige freuen.
1: Die Eisheiligen, das sind auch Erdbeer, Schoko und Vanille.
0: Genau, diesmal. Aber jetzt, wo dann die Eisheiligen vorbei sind, geht nicht nur die Gartensaison voll los, sondern auch die Eissaison nimmt wieder volle Fahrt auf. Und das spätestens ab Beginn nächster Woche auch wieder mit viel Sonnenschein.

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5: Eine Regenfront zieht zwar nach Nordosten ab, die nächste kommt aber schon wieder von Südwesten nach. Vor allem von Salzburg ostwärts regnet es vielerorts noch. Bis Mittag wird es dort etwas trockener. Im Westen zieht dann aber bereits die nächste Schauerrunde auf. Der Nachmittag bringt von Oberösterreich bis ins Burgenland etwas Ruhe. Im Süden und Bergland bleibt es aber nass. Höchstwerte heute zwischen 7 und 17 Grad.
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0: Das klingt schon mal nach gechilltem Wochenende. Und wir sind ja auch schon auf dem besten Weg dorthin. Der Countdown ins Wochenende heute am Freitag. Schönen Vormittag. Eine Hackergruppe macht gerade wieder die Technikwelt unsicher. Betroffen jetzt vor allem viele Apple-Produkte.
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0: Ein Cyberangriff sorgt gerade für ziemlich viel Aufregung in der Tech-Welt. Betroffen ist Foxconn, also der große Hersteller hinter vielen Apple-Produkten wie dem iPhone zum Beispiel.
2: Genau, eine Hackergruppe namens Nitrogen behauptet, rund 8 Terabyte an Daten gestohlen zu haben, darunter angeblich interne Unterlagen.

0: Klagen von Firmen wie Apple, Google oder Nvidia. Foxconn hat bestätigt, dass Werke in Nordamerika betroffen waren. Die Produktion läuft aber inzwischen wieder an.
1: Heißt das jetzt, persönliche Daten von iPhones sind in Gefahr?
0: Nach aktuellem Stand eher nicht. Es geht offenbar vor allem um Firmen- und Produktionsdaten. Aber der Fall zeigt wieder, selbst riesige Tech-Konzerne sind von Ransomware-Angriffen nicht immer sicher.
1: Und jetzt wird's futuristisch. Ein chinesisches Unternehmen hat einen riesigen humanoiden Roboter vorgestellt, in den man sich sogar hineinsetzen kann.
0: Ja, der Roboter heißt GD01 und stammt von der Firma Unitree. Das Ding läuft auf 2 oder 4 Beinen und kann sogar Wände einschlagen.
1: Aber wofür braucht man sowas?
0: Im Moment eher als Technikdemo und für Spezialanwendungen, aber die Entwickler sehen darin langfristig vielleicht Fahrzeuge oder Arbeitsmaschinen der Zukunft. Noch wirkt's allerdings eher wie Science Fiction zum Einsteigen.
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Mike the Mechanics auf Radio 1, die neue Hit-Garantie. Ja, es geht heiß her. Also wettermäßig weniger, aber veranstaltungsmäßig. Österreich ist diese Woche im ESC-Party-Modus. In allen Bundesländern gibt's auch Public Viewings zum Eurovision Song Contest. Nach dem gestrigen Halbfinale stehen ja jetzt die Teilnehmerländer für das morgige große Finale. Der Showdown steigt in Wien um 21 Uhr in der Wiener Stadthalle.

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6: Mit Alexander Fekonja. Der Iran darf keine Atomwaffen besitzen. Da sind sich US-Präsident Trump und Chinas Staatschef Xi Jinping einig. Es ist für Trump der letzte Tag seines Besuchs in Peking, von dem er mit guten Nachrichten wieder zurück in die Heimat reisen will. Vor allem wirtschaftlich soll China wieder die Hände gereicht werden. Im Schlepptau hat Trump da eine große Wirtschaftsdelegation vom Apple bis zum Tesla-Chef. Wer dabei nur zuschaut, ist wieder einmal Europa, sagt WIFO-Ökonom Harald Oberhofer gegenüber ATV.
7: Der dritte große, die EU, ist nicht dabei. Und das heißt, das kann auch für uns Folgen haben, die wir noch gar nicht wissen, weil wir nicht am Tisch sitzen.
6: Einig sind sich China und die USA auch bei der für die internationale Schifffahrt wichtigen Straße von Hormuz. Sie muss geöffnet werden. Der Iran blockiert aber weiter, was Trumps Nerven immer mehr strapaziert. Die FPÖ ist am häufigsten im Visier der Staatsanwaltschaft. Seit 2016 haben Behörden 25 Mal beantragt, einen FPÖ-Abgeordneten strafrechtlich verfolgen zu dürfen. Bei allen anderen Parteien zusammen war das nur 17 Mal der Fall. Die SPÖ sieht darin eine Doppelmoral der selbsternannten Recht und Ordnung Partei. In Österreich werden jedes Jahr rund 700.000 Autofahrerinnen und Autofahrer erwischt, die auf einer Schnellstraße oder Autobahn ohne Vignette unterwegs sind. Insgesamt 55 Kameras gibt es, die automatisch kontrollieren, ob jemand mit Pickel unterwegs ist oder nicht. Wer ohne Vignette erwischt wird, muss 200 Euro Ersatzmaut zahlen. Dem österreichischen Staat hat das im letzten Jahr 53 Millionen Euro gebracht. Die italienische Finanzpolizei hat auf Sardinien rund 100 Luxusjachten aufgespürt, die vor dem Fiskus versteckt worden sind. Der Gesamtwert der Yachten liegt bei über 48 Millionen Euro. Die Eigentümer hatten ihre Boote im Ausland registriert, um Steuern zu sparen. Die möglichen Strafen könnten sich auf bis zu 23 Millionen Euro belaufen. Kühl und wechselhaft bleibt es heute im ganzen Land. Es gibt viele Wolken, zeitweise Regen und sogar Schneefall bis in manche Täler, vor allem entlang und südlich der Tauern. Nach Mittag bleibt es zumindest im Donauraum länger trocken. Dafür kommen am Nachmittag von Vorarlberg bis Kärnten rasch wieder die nächsten Schauer daher. Bei Temperaturen zwischen 7 und 17 Grad.
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8: Mit Anna-Maria Kunz. Wien-Erdbeergerlände, Fahrtrichtung Südosttangente zwischen Rotunden und Stadionbrücke noch ein Plus von 10 Minuten. Außerdem erreicht uns eine Unfallmeldung aus Niederösterreich. A1 Westautobahn, Fahrtrichtung St. Pölten zwischen Parkplatz Öd und Amstetten West. Kommt es zu Behinderungen nach einem Unfall mit mehreren Fahrzeugen, fahrt hier besonders vorsichtig. Nach Kärnten Sperre wegen Schneefall Malta-Hochalmstraße in beiden Fahrtrichtungen zwischen Köln-Brein-Staumauer und Klampferbrücke. Und in Tirol kommt es zu einer halben Stunde Zeitverlust auf der A12 Inntal-Autobahn, Fahrtrichtung Innsbruck zwischen Wattens und Hall in Tirol-Mitte. Ich wünsche euch eine gute Weiterfahrt.
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2: Ja, und sofern du mit dem gestrigen Feiertag nicht eh schon drin bist, im langen Wochenende, der gemeinsame Countdown genau dorthin. In dieser Stunde mit der Steve Miller Band, Leon Jammer mit dabei, Hertz und Purple Disco Machine und auch Kurt Nielsen, gleich hier bei uns.
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Schattierungen von Grau, wenn wir da heute aus dem Fenster schauen. Pink bringt dann doch ein bisschen Farbe rein in diesen Freitagvormittag. An diesem Wochenende gibt es zum Glück auch viele Indoor-Veranstaltungen. In Wels zum Beispiel die internationale Pferdefachmesse. 237 Ausstellerinnen und Aussteller sind vor Ort. Da gibt es jede Menge Sport- und Turnierbewerbe, Pferdeshows oder auch eine Fachausstellung beispielsweise. Also wenn du ein Pferdefan bist, das ist sicherlich ein Riesenhighlight für dich. Die Pferdemesse in Wels ist noch bis zum Kommen.

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0: Kühl und wechselhaft bleibt es heute im ganzen Land. Es gibt viele Wolken, zeitweise Regen und sogar Schneefall bis in manche Täler, vor allem entlang und südlich der Tauern. Nach Mittag bleibt es zumindest im Donauraum länger trocken. Dafür kommen am Nachmittag von Vorarlberg bis Kärnten rasch wieder die nächsten Schauer daher. Bei Temperaturen zwischen 7 und 17 Grad.
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Peaches, Nick und People are Sunshine auf Radio One. Wir sind wohl prädestiniert dafür, die ESC-Jubiläumsveranstaltungen auszurichten. Aktuell die 70. Ausgabe bei uns in Wien und auch schon das 60-Jahr-Jubiläum ist in Österreich gefeiert worden. Das war 2015 und damals hat er sich den Sieg geholt und damit auch den Song Contest nach Schweden. Måns Zelmerlöw mit Heroes. 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

Der Countdown ins Wochenende mit Radio 1, die neue Hit-Garantie. Es ist eine der bedeutendsten Auszeichnungen, die ein Museum, eine Ausstellung überhaupt bekommen kann. Und den hat jetzt diese Woche das Grazer Schloss Eckenberg verliehen bekommen. Für die Ausstellung Inszenierung der Welt. Die Ausstellung ist anlässlich des 400-Jahr-Jubiläums von Schloss Eckenberg als Herzstück der Steiermarkschau 2025 umgesetzt worden. War ein Riesenerfolg. Ja, und hat jetzt dafür den sogenannten Museums- und Heritage Award, also quasi den Museums-Oscar, verdient bekommen.

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5: Mit Hannes Haab. In Italien hat die erste europäische Sammelklage gegen Meta und TikTok begonnen. Ein italienischer Elternverband hat sie gestartet und wirft den Plattformen vor, nicht genug dafür zu tun, Kinder und Jugendliche zu schützen. Es geht um Kinder im Alter zwischen 7 und 14, die Plattform illegal nutzen können, weil die eben nicht streng genug kontrollieren. In den USA wurde der Facebook-Konzern Meta in einem ähnlichen Prozess schuldig gesprochen und muss über 375 Millionen Dollar Schadenersatz zahlen. US-Präsident Trump ist nach seinem mehrtägigen Staatsbesuch in China wieder zurück auf dem Weg in die USA. Man habe mehrere Vereinbarungen erreicht, einige fantastische Handelsdeals, hat er gesagt, bevor er ins Flugzeug gestiegen ist. Welche das genau sind, ist noch unklar. Trump hatte in China auch etliche Wirtschaftsbosse mit, wie beispielsweise Apple-Chef Tim Cook oder Tesla-Chef Elon Musk. In Dornbirn ist letzte Nacht ein Mann bewusstlos geschlagen worden. Er soll laut Polizei davor beobachtet haben, dass eine Frau von Männern belästigt wurde. Daraufhin hat er die Männer angesprochen und ist dazwischen gegangen. Die haben den 36-Jährigen daraufhin zusammengeschlagen. Die Polizei sucht nun nach Zeugen, vor allem auch nach der Frau, die belästigt wurde. In der Schweiz beginnt heute die Eishockey-WM. Da ist auch das österreichische Nationalteam wieder bei den besten Teams der Welt mit dabei. Ihr erstes Spiel haben die Österreicher morgen. Da geht es gegen Großbritannien.
6: Kühl und wechselhaft bleibt es heute im ganzen Land. Es gibt viele Wolken, zeitweise Regen und sogar Schneefall bis in manche Täler, vor allem entlang und südlich der Tauern. Nach Mittag bleibt es zumindest im Donauraum länger trocken. Dafür kommen am Nachmittag von Vorarlberg bis Kärnten rasch wieder die nächsten Schauer daher, bei Temperaturen zwischen 7 und 17 Grad.
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7: Mit Anna-Maria Kunz. Wien-Erdberger Lände, Fahrtrichtung Südosttangente, zwischen der Rotunden und der Stadionbrücke noch etwa eine Viertelstunde Zeitverlust. Außerdem gesperrt aufgrund des Song Contests Hütteldorfer Straße, Lörgasse und die Zinkgasse. Nach Niederösterreich B12 Brunnerstraße, Fahrtrichtung Mödling, zwischen Brunn B12a und Brunn am Gebirge, eine Viertelstunde Zeitverlust. Ich wünsche euch eine gute und vor allem sichere Fahrt.
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2: Diese Woche, die hat es echt in sich, oder? Die Musikwelt ist in Wien, die internationale Tuning-Szene trifft sich am Wörthersee und Salzburg wird zu den Lauffestspielen. Mehr dazu diese Stunde auch hier bei uns auf Radio.

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Countdown ins Wochenende mit Radio 1 in der Hit-Garantie. Countdown auch für einen der größten Society-Events des Jahres. Die Hochzeit von Taylor Swift und Travis Kelce. Und da herrscht ja immer noch Rätselraten. Wann steigt sie denn jetzt tatsächlich, die Promi-Hochzeit? 13. Juni oder 3. Juli? Oder vielleicht ganz anderes Datum? Früher oder später werden wir es wissen. Hier ist jetzt Taylor Swift mit einem ihrer großen aktuellen Hits. The Fate of Ophelia auf Radio 1.

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7: Kühl und wechselhaft bleibt es heute im ganzen Land. Es gibt viele Wolken, zeitweise Regen und sogar Schneefall bis in manche Täler, vor allem entlang und südlich der Tauern. Nach Mittag bleibt es zumindest im Donauraum länger trocken. Dafür kommen am Nachmittag von Vorarlberg bis Kärnten rasch wieder die nächsten Schauer daher, bei Temperaturen zwischen 7 und 17 Grad.

Hitgarantie heute am Freitag. Einen schönen Vormittag. Salzburg ist ja bekannt für die Festspiele. Und mittlerweile auch für seine Lauffestspiele. Am Sonntag ist jetzt wieder soweit. Die Stadt Salzburg wird zur sportlichen Großbühne. Unter dem Motto Lauffestspiele der Mozartstadt gehen Athletinnen und Athleten aus

rund 100 Nationen an den Start. Für Sportfans ist der Salzburg-Marathon immer ein absolutes Highlight. Für den Verkehr in der Innenstadt bedeutet es jedoch den Ausnahmezustand. Weite Teile vom Zentrum bleiben am Sonntagvormittag für den Individualverkehr komplett abgeriegelt. Start für den Marathon ist um 8.30 Uhr auf der Staatsbrücke und das Ziel ist nach 42,2 Kilometern der Platz.

Love and Understanding auf Radio 1. Das ist der Countdown ins Wochenende heute am Freitag, 15. Mai. Und wie sich der Weg ins Wochenende gestaltet, das schauen wir uns an. Der aktuelle Serviceüberblick gleich hier bei uns nach den Nachrichten um 12 auf Radio 1.

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19: Mit Hannes Harp. Geldsorgen bestimmen den Alltag der Österreicherinnen und Österreicher immer öfter. Mit den Finanzen geht es bei vielen stetig bergab, zeigt eine neue Umfrage. Alexander Fekonia mit den Details.
20: Knapp 60% schätzen ihre finanzielle Lage in einem aktuellen IMAS-Report noch als zumindest eher gut ein. Im November waren es aber noch fast 70%. Für 4 von 10 hat sich die Lage seit Herbst verschlechtert. Nur 7% geht es besser als zuvor. Besonders hart trifft es Geringverdienende. Bei rund 60% von ihnen sind die Finanzen in den vergangenen 12 Monaten dünner geworden. Und die Zukunftsaussichten sind auch nicht unbedingt rosig. Die Hälfte der Befragten rechnet in den nächsten 3 Monaten mit noch höheren Ausgaben.
19: Für Gutverdienende und sozial Bessergestellte sieht die Welt erwartungsgemäß anders aus. Sie bewerten ihre finanzielle Lage nach wie vor am besten. Mit Griechisch geht heute die schriftliche Zentralmatura zu Ende. Gerade einmal 27 Maturantinnen und Maturanten sind da heute angetreten. Weiter geht's dann für alle, die die Zentralmatura geschafft haben, mit der mündlichen Matura. Die gibt's je nach Schule gestaffelt zwischen Ende des Monats und Ende Juni. Wer da im Jahreszeugnis nichts Schlechteres als einen Dreier hat, ist quasi schon bei der mündlichen Matura durch und braucht bei der Prüfung nur mitwirken, wie es im Gesetzestext heißt. In Österreich werden jedes Jahr rund 700.000 Autofahrer erwischt, die auf der Schnellstraße oder Autobahn ohne Vignette unterwegs sind. Insgesamt 55 Kameras gibt es, die automatisch kontrollieren, ob jemand mit Pickerl unterwegs ist oder nicht. Wer ohne Vignette erwischt wird, muss 200 Euro Ersatzmaut zahlen. Dem österreichischen Staat hat das im letzten Jahr 53 Millionen Euro gebracht. In Italien hat die erste europäische Sammelklage gegen Meta und TikTok begonnen. Ein italienischer Elternverband hat sie gestartet und wirft den Plattformen vor, nicht genug dafür zu tun, Kinder und Jugendliche zu schützen. Es geht um Kinder im Alter zwischen 7 und 14, die die Plattform illegal nutzen können, weil die eben nicht streng genug kontrollieren. In den USA wurde der Facebook-Konzern Meta in einem ähnlichen Prozess schuldig gesprochen und muss über 375 Millionen Dollar Schadenersatz zahlen. Im Nordosten Österreichs ist mit dem Regen bald Schluss, die Sonne hat es aber dennoch schwer. Die Wolken machen kaum oder nur stellenweise Platz. Von Vorarlberg bis Kärnten ziehen bald die nächsten Schauer herein. Speziell in den Bergen wird's nass werden, auch im Südosten Österreichs. Da können auch kurze Gewitter dabei sein. Regnen wird's auch in Nieder- und in Oberösterreich. Entlang der Donau bleibt es meist aber trocken. Bei den Temperaturen gehen sich heute noch maximal 7 bis 17 Grad aus.
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3: mit Anna-Maria Kunz. Wien-Donaustadtstraße, Fahrtrichtung Südost-Tangente, zwischen der Wagramer Straße und der Erzherzog-Karl-Straße eine Viertelstunde Zeitverlust. Bedenkt außerdem, dass auf der Hütteldorfer Straße, Lörgasse und Zinkgasse die Straßen gesperrt sind aufgrund des Song-Contests. Nach Kärnten 20 Minuten Zeitverlust auf der B83 Kärntner Straße in beiden Fahrtrichtungen im Bereich Felden und in Vorarlberg verliert eine Viertelstunde auf der L190 Vorarlberger Straße Fahrtrichtung Bregenz zwischen Lochau und der Bahnhofstraße. Gute Fahrt.
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2: Ja, wettermäßig dieser heutige Freitag eher mau, aber musikalisch. Oh wow, in dieser Stunde Handbrakes mit dabei. Shabuz hört auch jetzt gleich die Swedish House Mafia. April Johan.
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Anna Klapp und das Supergirl auf Radio 1. Die Musikwelt weilt derzeit in Wien. Tuning-Fans aus aller Welt sind derzeit in Kärnten unterwegs. Vor 3 Jahren ist das GTI-Treffen in Reifnitz am Wörthersee ja offiziell für beendet erklärt worden. Das ist jährlich immer rund um Christi Himmelfahrt gewesen. Seit vergangenem Jahr gibt es jetzt ein Tuning-Treffen am Wörthersee. Erwartet werden da auch heuer wieder an die 20.000 Autobegeisterte. Sie kommen aus 36 Ländern, unter anderem auch aus China, Südafrika oder den USA. Aber die meisten sind dann doch aus Österreich und auch aus Deutschland. Vom Wörthersee bis zum Falkensee sind die Straßen voll mit getunten Autos und es gibt auch offizielle Veranstaltungen. Das Hauptevent, das ist morgen die Access Car Night mit rund 700 Ausstellern in der Klagenfurter Messehalle. 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

0: der Countdown ins Wochenende. Viele sind von euch für wahrscheinlich eh schon im langen Wochenende. Heute Freitag, ein Fenstertag. Na, wettermäßig hätten wir uns das ein bisschen anders vorgestellt, oder? Aber auch so wird es uns sicher nicht fad werden. Was hast denn du beispielsweise geplant?
1: Laufen gehen vielleicht auch ein bisschen. Sollte wieder mehr machen.
2: Freunde treffen, einfach die Seele baumeln lassen.
0: Sehr schön, klingt nach einem super Plan. Ja, und für alle, die es ein bisschen spektakulärer möchten, ESC, ihr wisst es eh, in Wien, da ist jede Menge los mit den Public Viewings. Und dem großen Finale, das steigt morgen Abend um 21 Uhr.

Der 80 Jahre Flashback mit Foreigner auf Radio 1. Gleich hier bei uns alles, was wichtig ist für diesen heutigen 15. Mai, damit du bestens informiert reinstartest in Richtung Wochenende. Unser News- und Serviceüberblick pünktlich um 1 auf Radio 1.

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21: Mit Hannes Harp. Den Österreicherinnen und Österreichern geht es finanziell immer schlechter. Nur noch 6 von 10 schätzen ihre finanzielle Lage als zumindest eher gut ein. Im November waren es noch fast 70%, steht im aktuellen IMAS-Report. Für 4 von 10 hat sich die Lage seit Herbst verschlechtert. Besonders hart trifft es Geringverdiener. Das zeigen auch die Zahlen der Schuldnerberatung. Meist geht es durch einen Jobverlust finanziell bergab, sagt Clemens Mitterlehner von der Schuldnerberatung.
22: Bei mehr als einem Drittel der Personen, die zu uns kommen, ist das der Hauptüberschuldungsgrund. Im Klientel der Schuldenberatung tritt Arbeitslosigkeit in etwa 5-mal häufiger auf als in der Gesamtbevölkerung.
21: Fast 8.800 Privatkonkurse hat es im Vorjahr gegeben. Fast 3/4 der Privatkonkurse hat die Schuldnerberatung begleitet. Brände haben in der Nacht auf heute in Tirol die Feuerwehren beschäftigt. Gegen 3 Uhr früh ist ein Auto in einer Innsbrucker Tiefgarage in Flammen aufgegangen. Mit Feuerlöschern hat die Berufsfeuerwehr das Feuer unter Kontrolle gebracht. Davor hat in Meierhofen im Zillertal eine Hütte gebrannt. Auch hier hat die örtliche Feuerwehr den Brand gelöscht. Verletzt wurde jeweils niemand. Beim Song Contest in Wien hat die Finanzpolizei gestern beim zweiten Semifinale die private Security unter die Lupe genommen. Über 280 Sicherheitskräfte wurden kontrolliert. Hintergrund sind Vorfälle in der Branche zuletzt, etwa beim Linzer Fußball-Cup-Derby im Jänner, wo Schwarzarbeit und Lohndumping festgestellt wurde. Die Kontrollen beim ESC hatten deswegen vor allem präventiven Charakter. Die Suche nach einem neuen James Bond hat offiziell begonnen. Amazon MGM Studios hat das auf der Plattform X bestätigt. Details zum Casting will man keine nennen. Laut Insidern soll die Rolle aber ein eher unbekannter britischer Schauspieler Ende 20 oder Anfang 30 übernehmen. Hinter der Kamera steht das Team bereits fest. Regie führt Denis Villeneuve, bekannt aus der Dune-Reihe. Während der Regen im Nordosten abzieht, kommt von Vorarlberg bis Kärnten bereits die nächste Regenfront daher. Im Laufe des Nachmittags breitet die sich dann auch immer mehr aufs Bergland und den Südosten aus. Am ehesten trocken bleibt es noch entlang der Donau. Die Temperaturen pendeln am Nachmittag zwischen 7 bis 17 Grad und der Regen, den gibt es dann auch am Abend und in der Nacht. Morgen Samstag geht's dann auch sehr kühl und regnerisch weiter bei Höchstwerten von 6 bis maximal 15 Grad.
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0: Wien-Donaustadtstraße, Fahrt Richtung Südosttangente, zwischen der Wagramer Straße und der Erzherzogkarlstraße eine Viertelstunde Zeitverlust. Bedenkt außerdem, dass auf der Hütteldorfer Straße, Lörgasse und Zinkgasse die Straßen gesperrt sind aufgrund des Song-Contests. Nach Kärnten 20 Minuten Zeitverlust auf der B83 Kärntner Straße in beiden Fahrtrichtungen im Bereich Felden. Gute Fahrt!
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1: Mit Hannes Harp. Die EU-Außengrenzen sind dichter geworden. Immer weniger Menschen versuchen illegal in die Union einzureisen, zeigen Zahlen der Europäischen Grenzschutzagentur Frontex. Die Details hat Alexander Fekonia.
2: Bis April sind die illegalen Grenzübertritte in die EU um 40% zurückgegangen im Vergleich zu den ersten 4 Monaten im Vorjahr, weil laut Frontex die EU enger mit Herkunftsländern zusammenarbeitet und früher ansetzt, bevor die Menschen überhaupt losziehen. Insgesamt wurden heuer weniger als 29.000 Grenzübertritte registriert. Vor 3 Jahren waren es noch knapp 3-mal so viel. Am stärksten befahren sind weiterhin die Routen über das zentrale und östliche Mittelmeer.
1: Die guten Zahlen haben aber einen bitteren Beigeschmack. Trotz weniger Übertritte sind heuer bereits über 1200 Menschen im Mittelmeer ums Leben gekommen. Im Burgenland hat die Polizei 2 Treibstoffdiebe geschnappt. 2 Männer sollen von Anfang des Vormonats bis Anfang der Woche Diesel aus Bewässerungsaggregaten im Bezirk Neusiedl am See gestohlen haben. Einen 53-jährigen Mann aus Ungarn hat die Polizei auf frischer Tat ertappt. Einen 23-jährigen Rumänen haben die Beamten wenig später ausgeforscht und festgenommen. Er soll der Auftraggeber gewesen sein. Es sollen tausende Euro Schaden entstanden sein. Geldsorgen bestimmen den Alltag der Österreicherinnen und Österreicher immer öfter. Nur noch 6 von 10 schätzen ihre finanzielle Lage zumindest eher gut ein. Im November waren es noch fast 70%, steht in einem aktuellen IMAS-Report. Für 4 von 10 hat sich die Lage seit Herbst verschlechtert. Besonders hart trifft es Geringverdiener. Das zeigen auch die Zahlen der Schuldnerberatung. Fast 8.800 Privatkonkurse hat es im Vorjahr gegeben. Häufigster Grund ist Jobverlust oder schlechteres Einkommen gewesen. In Italien gibt im Kampf gegen Massentourismus und Ferienwohnungen ein Verwaltungsgericht in der Toskana, der Stadt Florenz, nun Rückendeckung. Das Gericht hat hunderte Beschwerden von Unternehmern und Touristikern wegen neuer Regeln aus dem Vorjahr zurückgewiesen. Florenz hat neue Ferienwohnungen für Touristen in der Altstadt verboten. Bestehende darf es weitergeben, brauchen aber alle 5 Jahre eine neue Lizenz.
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1: Während der Regen im Nordosten abzieht, kommt von Vorarlberg bis Kärnten bereits die nächste Regenfront daher. Im Laufe des Nachmittags breitet die sich dann auch immer mehr aufs Bergland und den Südosten aus. Am ehesten trocken bleibt es noch entlang der Donau. Die Temperaturen pendeln am Nachmittag zwischen 7 bis 17 Grad und der Regen, den gibt es dann auch am Abend und in der Nacht. Morgen Samstag geht es dann auch sehr kühl und regnerisch weiter bei Höchstwerten von 6 bis maximal 15 Grad.
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4: Mit Aline Sturm. Wir starten in Wien auf der Donaustadtstraße Richtung Südosttangente zwischen Wagramer Straße und Erzherzog-Karl-Straße. Stau und bis zu 20 Minuten Zeitverlust. Und auch in Kärnten auf der B83 Kärntner Straße in beiden Richtungen im Bereich Felden. Da braucht ihr um die 30 Minuten länger. Sonst kommt ihr aber überall gut voran. Ich wünsche eine gute und vor allem sichere Fahrt.
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10: Mit Hannes Haab. Familien sind heutzutage viel mehr als nur das klassische Modell Vater, Mutter und zwei Kinder. Mit den Jahren haben sich viele andere Konstellationen etabliert, etwa auch Patchwork-Familien oder Alleinerziehende, sagt die Grazer Soziologin Sabine Haring-Mosbacher zum heutigen Tag der Familie.
11: Also was man momentan sieht, ist das, dass insbesondere die Partnerschaften sozusagen ohne Trauschein stark zugenommen haben in den letzten Jahrzehnten, dass Familien, wo eben keine Kinder im Haushalt leben, zugenommen haben.
10: Das Zauberwort, damit es in den verschiedenen Modellen auch rund läuft, ist Kommunikation und auch nicht zu hohe Erwartungen. Wichtig, so die Expertin, sei vor allem ein liebevoller und aufmerksamer Umgang miteinander. Der KPÖ drohen Strafen, weil sie ihren Rechenschaftsbericht zu spät an den Rechnungshof geschickt hat. Auch eine Spende aus einem Erbe hat die Partei zu spät gemeldet, zeigt heute der Prüfbericht des Rechnungshofs. Seit 2023 müssen Parteien, die im Nationalrat, im EU-Parlament oder einem Landtag vertreten sind, ihre Finanzberichte an den Rechnungshof melden. Die EU-Außengrenzen sind dichter geworden. Illegale Grenzübertritte sind bis April im Vergleich zum Vorjahr um 40% zurückgegangen, zeigt ein neuer Frontex-Bericht. Insgesamt wurden heuer weniger als 29.000 Übertritte registriert. Vor 3 Jahren waren es noch knapp 3-mal so viele. Einen bitteren Beigeschmack haben die Zahlen. Über 1.200 Menschen sind heuer bereits im Mittelmeer ums Leben gekommen. Der Amerikaner Josh Kelly hat in 223 Tagen die Welt umsegelt in einem selbstgebauten Boot. Das Abenteuer war Teil des Mini-Global Race, das im Februar 2025 begonnen hatte. Start und Ziel war die Karibikinsel Antigua. Kelly hat das Boot 12 Stunden am Tag gesteuert. In der Nacht ist er regelmäßig aufgestanden, um die Route zu überprüfen. Die Sonne hat es schwer, immer wieder schieben sich die Wolken davor. Trocken ist es entlang der Donau, ansonsten ist es immer wieder nass, vor allem von Vorarlberg bis Kärnten. Auch am Abend gibt es überall zumindest zeitweise Regen. Kühl und regnerisch geht's dann auch morgen weiter, zumindest am Anfang. Im Laufe des Tages legt der Regen immer wieder Pausen ein. Die kühlen Temperaturen erreichen morgen maximal 6 bis 15 Grad.
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1: In Wien auf der Donaustadtstraße Richtung Tangente. Zwischen Wagramer Straße und Erzherzog-Karl-Straße gibt es aktuell einen Zeitverlust von 25 Minuten. Und in Tirol auf der A13 Brenner-Autobahn Richtung Italien zwischen Matrei und Nösslach. Da ist aktuell die Überholspur gesperrt. Überall sonst geht es aber gut voran. Ich wünsche gute und sichere Weiterfahrt.
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1: Entspannt durch den Nachmittag am Fenstertag oder dem verlängerten Wochenende oder einfach nur Freitag. Was auch immer du vorhast, ich liefere dir jetzt eine entspannte Playlist für deine Wochenendstimmung.
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Heute am 15. Mai ist der internationale Tag der Familien. Diesen Gedenktag haben die Vereinten Nationen ausgerufen für die Bedeutung von Familien als Fundament der Gesellschaft. Ein guter Tag, um mal vielleicht wieder ein gemütliches Zusammenkommen mit der Familie zu planen. Zum Beispiel, wenn meine Familie zusammenkommt, dann gibt's bei uns immer einen Spieleabend. Egal ob jung oder alt, alle spielen mit. Vielleicht ist es ja etwas für deine Familie und für ein gemütliches Miteinander. Baby.

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5: Verkehrsinfo. In Wien auf der Donaustadtstraße Richtung Tangente zwischen Wagramer Straße und Erzherzog-Karl-Straße gibt es aktuell bis zu 25 Minuten Zeitverlust. Überall sonst geht es aber gut voran. Ich wünsche entspannte Weiterfahrt.
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1: Rocklegende Tom Petty, bekannt nicht nur durch unzählige Welthits, sondern auch durch seine markant kratzige und leicht nasale Stimme. Im Falle von I Won't Back Down wäre es aber fast ein bisschen zu kratzig und zu nasal gewesen. Die Nummer hätte nämlich fast so geklungen. Tom Petty war am Aufnahmetag mächtig verkühlt und wollte schon heimgehen, doch ein Mann ist zur Rettung gekommen.
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1: Beatle George Harrison spielt auf dem Song nicht nur Gitarre, sondern hat auch noch die perfekte Idee: Ingwer. George stellt die Gitarre ins Eck, kauft im Supermarkt Ingwer, kocht ihn. Tom Petty hält den Kopf über den Topf, inhaliert und stellt sich dann vors Mikro. Das Ergebnis: ein Take für die Ewigkeit. I Won't Back Down wird 1989 zum großen Hit. Danke George, danke Ingwer.
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0: 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Unser nächster Song von Tom Walker hat einen interessanten Hintergrund. Er hat einen Freund gehabt, der damals eine schwere Zeit durchgemacht hat. Tom Walker hat ihm und seinen Freunden und seiner Familie dann mitgeteilt, wenn sie in dieser schwierigen Zeit mal jemanden zum Reden brauchen, dann ist er für sie da. Quasi lässt er ihnen ein Licht an. Das war die Inspiration für diesen Song von ihm, Leave a Light On.
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6: Mit Hannes Harp. Nikotinbeutel, also kleine Päckchen, die zwischen Oberlippe und Zahnfleisch gesteckt werden, werden immer beliebter, vor allem bei jungen Menschen, auch weil sie gezielt an sie vermarktet werden als Lifestyle-Produkt, kritisiert die Weltgesundheitsorganisation und schlägt Alarm. Der Verkauf der Beutel ist binnen eines Jahres um über die Hälfte gestiegen. Problematisch ist auch, dass sie teilweise stärker abhängig machen als Zigaretten, warnt Waltraud Porsch von der Fachstelle für Suchtprävention Vivid.
7: Bei Nikotinbeuteln manipulieren Hersteller häufig auch das Nikotin, indem sie den pH-Wert verändern. Und das erhöht die Abhängigkeit zusätzlich.
6: Es braucht deswegen deutlich strengere Regeln, appelliert die WHO. Trauertag heute in der Ukraine, die erneut einen massiven russischen Drohnenangriff meldet. Nach einem der längsten und schwersten Luftangriffe gestern und vorgestern wurden bis heute alleine in Kiew 24 Tote aus einem zerstörten Wohnblock geborgen. In der ganzen Stadt wehen die Fahnen heute auf Halbmast. Einen Ölfilm auf der Donau hat die Feuerwehr bei Grein im Bezirk Perg erfolgreich entfernt. Die Ölspur ist gestern entdeckt worden und war bis zu 12 Kilometer lang. Erste Tests haben gezeigt, dass Diesel in die Donau geflossen ist. Woher genau, ist noch unklar. Die Ölsperre bleibt sicherheitshalber. Bis zum Abend soll der Einsatz aber vorbei sein, sagt die Feuerwehr. Familien sind heutzutage viel mehr als nur das klassische Modell Vater, Mutter und zwei Kinder. Mit den Jahren haben sich viele andere Konstellationen etabliert, wie etwa Patchwork-Familien. In immer mehr Familien sind die Partner unverheiratet oder auch kinderlos, sagen uns Familienforscher heute am Tag der Familie. Kommunikation sowie ein liebevoller und aufmerksamer Umgang miteinander ist hier die Formel, damit es in den verschiedenen Familienmodellen rund läuft, sagen die Forscher. Die Sonne hat es schwer, immer wieder schieben sich die Wolken davor. Trocken ist es entlang der Donau, ansonsten ist es immer wieder nass, vor allem von Vorarlberg bis Kärnten. Auch am Abend gibt es überall zumindest zeitweise Regen. Kühl und regnerisch geht's dann auch morgen weiter, zumindest am Anfang. Im Laufe des Tages legt der Regen immer wieder Pausen ein. Die kühlen Temperaturen erreichen morgen maximal 6 bis 15 Grad.
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8: In Wien auf der Donaustadtstraße Richtung Tangente zwischen Wagramer Straße und Erzherzog Karl Straße gibt es aktuell 10 bis 15 Minuten Zeitverlust. Überall sonst geht es aber recht gut voran. Ich wünsche Ihnen entspannte Weiterfahrt.
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1: Egal, ob du noch auf den Feierabend wartest oder es für dich schon losgeht, ich habe für dich jetzt jede Menge Hits für deinen Start ins Wochenende. Ich wünsche einen entspannten Freitagnachmittag.
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Wenn's funktioniert, warum ändern? Die 99. Academy Awards werden im März 2027 ausgestrahlt. Auch wenn die Einschaltquoten bei den Oscars nicht mehr so gut wie früher sind und es auch viel Kritik über die Veranstaltung und die Hollywood-Industrie gibt, eines ist beim Publikum immerhin gut angekommen: Late-Night-Legende Conan O'Brien als Moderator. Deswegen hat die Academy angekündigt, dass er die nächste Oscar-Veranstaltung zum dritten Mal in Folge moderieren wird. Stimmt mich persönlich glücklich als großen Fan von Conan O'Brien. Er nimmt sich selbst nicht so ernst, bringt eine gewisse Leichtigkeit mit, viel Witz, ein bisschen Wahnsinn und scheut sich auch nicht mal gegen den Strich zu gehen. Sowas kommt bei den Leuten eben gut an. Daher freue ich mich wieder auf Conan O'Briens Eröffnungsmonolog bei den nächsten Oscars.

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11: Verkehrsinfo. In Salzburg gab es einen Unfall auf der A1 Westautobahn Richtung Salzburg. Im Bereich Flughafen heißt es dort aufpassen. Überall sonst geht es aber recht gut voran. Ich wünsche entspannte Weiterfahrt.
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1: The Sheep Detectives, eine Mystery-Komödie basierend auf dem deutschen Buch Glenkill. Der Schäfer und Krimi-Fan George Hardy, gespielt von Hugh Jackman, liest seinen Schafen abends gerne Krimis vor. Er ahnt allerdings nicht, dass sie ihn auch tatsächlich verstehen können.
2: Wenn es ein Geheimnis für mein Glück im Leben gibt, dann ist es, mich um die freundlichsten Wesen dieser Erde zu kümmern. Schafe.
1: Doch der Schäfer wird eines Tages tot aufgefunden und für die Schafe ist klar, er wurde ermordet. Die Tiere müssen nun die Ermittlung übernehmen.
3: Wir haben George auf der Wiese gefunden und er bewegt sich nicht.
4: Was?
3: George hatte von jemandem Besuch, den er gut genug kannte, um ihm was zu trinken anzubieten.
1: Die Tiere müssen feststellen, dass es in der echten Welt aber anders zugeht als in den Büchern.
5: Zurücktreten, ich bin immerhin der Schafdetektiv.
6: Wer hat George getötet? Was verstecken Sie?
1: The Sheep Detectives, im Deutschen Glenkill, ein Schafskrimi. Jetzt im Kino. 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

Wir schaukeln am Kronleuchter mit Sia und Chandelier hier auf Radio One, die neue Hitgarantie. Auch wenn das Wetter diese Woche uns nur so sparsam die Sonne gezeigt hat, bei uns gibt's jetzt ein ganzes Imperium an Sonne. Hier ist We Are The People von Empire of the Sun.

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9: Mit Hannes Harp. Tausende Autofahrerinnen und Autofahrer in Österreich pfeifen auf den Sicherheitsgurt. Allein in der Steiermark und in Kärnten hat die Polizei fast 17.000 Menschen im Vorjahr ohne Gurt erwischt. Das klingt im ersten Moment nach viel, trotzdem relativiert Markus Lamp von der steirischen Polizei.
10: Alles in allem machen wir aber nicht die Feststellung, dass es hier zu einem Rücklauf kommt, jetzt quasi was die Moral vom Angurten betrifft.
9: Vielmehr sei Ablenkung, zum Beispiel durch Schreiben am Handy im Auto, eine steigende Gefahr. Und trotzdem, wer bei einem Unfall angeschnallt ist, verletzt sich im Schnitt um 40% weniger häufig, zeigt die Statistik. Nikotinbeutel, also kleine Päckchen, die zwischen Oberlippe und Zahnfleisch gesteckt werden, werden immer beliebter, vor allem bei jungen Menschen, auch weil sie gezielt an sie vermarktet werden. Als Lifestyle-Produkt kritisiert die Weltgesundheitsorganisation WHO und schlägt Alarm. Der Verkauf der Beutel ist binnen eines Jahres um über die Hälfte gestiegen. Problematisch ist auch, dass sie teilweise stärker abhängig machen als Zigaretten, warnt Vivid, die Fachstelle für Suchtprävention. Geldsorgen bestimmen den Alltag der Österreicherinnen und Österreicher immer öfter. Nur noch 6 von 10 schätzen ihre finanzielle Lage zumindest eher gut ein. Im November waren es noch fast 70%, steht in einem aktuellen IMAS-Report. Für 4 von 10 hat sich die Lage seit Herbst verschlechtert. Besonders hart trifft es Geringverdiener. Das zeigen auch die Zahlen der Schuldnerberatung. Fast 8.800 Privatkonkurse hat es im Vorjahr gegeben. Häufigster Grund ist Jobverlust oder schlechteres Einkommen gewesen. Für alle, die heuer in Italien Urlaub machen wollen, über 500 italienische Strände haben die blaue Flagge bekommen. Sie gilt als eines der wichtigsten Umwelt- und Qualitätssiegel für Badegewässer. In Orten, wo die blaue Flagge weht, ist die Wasserqualität gut, das Abfallmanagement funktioniert und es gibt nachhaltige Tourismuskonzepte. Spitzenreiter ist die Region Ligurien vor Apulien und Kalabrien. Kühl und teilweise nass geht es morgen Samstag weiter. Über 900 bis 1400 Metern fällt Schnee. Im Laufe des Tages legt der Regen immer wieder Pausen ein. Einzelne Sonnenfenster können sich etwa von Vorarlberg bis zum Innviertel und bis Oberkärnten öffnen. Die Höchstwerte erreichen morgen nur 6 bis maximal 15 Grad.
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11: In Salzburg gab es einen Unfall auf der A1 West Autobahn in Richtung Knoten Salzburg im Bereich Flughafen. Da heißt es aufpassen, da gibt es ca. 10 Minuten Zeitverlust. Überall sonst geht es aber recht gut voran. Ich wünsche entspannte Weiterfahrt.
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11: Mit Hannes Haab. Die Polizei hat im Vorjahr tausende Autofahrerinnen und Autofahrer ohne Gurt erwischt. Allein 17.000 sind es insgesamt in der Steiermark und Kärnten gewesen. Wer sich nicht anschnallt, muss mit Strafen von 35 bis 50 Euro rechnen. Es gibt aber auch Ausnahmen, sagt uns Lisa Sandrieser von der Landespolizeidirektion Kärnten.
12: Das ist zum Beispiel, wenn die Benutzung des Sicherheitsgurtes aus medizinischen Gründen nicht möglich ist. Da ist aber dann ein ärztliches Attest mitzuführen. Oder bei ganz geringer Gefahr, wie wenn man zum Beispiel das Auto gerade einparkt oder bei einer besonderen Verkehrslage, die die Nichtbenutzung des Sicherheitsgurtes rechtfertigt, wenn man zum Beispiel im stundenlangen Stau steht.
11: Damit sich künftig alle Autofahrer anschnallen, wünscht sich der ÖAMTC, dass das Thema in den Fahrschulen höhere Priorität bekommt. Außerdem braucht es mehr Bewusstsein, etwa durch erlebbare Aktionen wie den Gurtschlitten, der die Kräfte eines Aufpralls simuliert. Rund um die Signa-Pleite gibt es kommenden Montag am Landesgericht Innsbruck die erste Verhandlung gegen die Laura Privatstiftung. 1,7 Milliarden Euro an Forderungen haben die Gläubiger dafür angemeldet, sagt heute der Masseverwalter. Er geht davon aus, dass beim Termin am Montag nur ein geringer Teil davon tatsächlich anerkannt wird. Mitte März hat die Stiftung Insolvenz angemeldet. Die österreichische Gesundheitskasse hat im Vorjahr deutlich weniger Schulden gemacht als befürchtet. Statt 900 Millionen Euro Miese waren es im letzten Jahr nur 156 Millionen Euro Minus. Zuletzt hat die ÖGK ihre Leistungen zurückgefahren, der Selbstbehalt beim Zahnarzt ist gestiegen oder auch Krankentransporte werden nur mehr bezahlt, wenn eine ärztliche Transportanweisung vorliegt. In Italien hat die erste europäische Sammelklage gegen Meta und TikTok begonnen. Ein italienischer Elternverband hat sie gestartet und wirft den Plattformen vor, nicht genug dafür zu tun, Kinder und Jugendliche zu schützen. Es geht um Kinder im Alter zwischen 7 und 14, die die Plattform illegal nutzen können, weil die eben nicht streng genug kontrollieren. In den USA wurde der Facebook-Konzern Meta in einem ähnlichen Prozess schuldig gesprochen und muss über 375 Millionen Dollar Schadenersatz zahlen. kühl und teilweise nass geht es morgen Samstag weiter. Über 900 bis 1400 Metern fällt Schnee. Im Laufe des Tages legt der Regen immer wieder Pausen ein. Einzelne Sonnenfenster können sich etwa von Vorarlberg bis zum Innviertel und bis Oberkärnten öffnen. Die Höchstwerte erreichen morgen nur 6 bis maximal 15 Grad.
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1: Auf den Straßen wurden uns aktuell keine größeren Störungen gemeldet. Ansonsten wünsche ich Ihnen gute und sichere Weiterfahrt.
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18: mit Hannes Haab. Nikotinbeutel werden immer mehr zum Trend, besonders unter jungen Menschen. Innerhalb eines Jahres haben sich diese Produkte um die Hälfte stärker verkauft, warnt heute die Weltgesundheitsorganisation WHO. Oft, weil sie bei der jungen Zielgruppe gezielt beworben werden, sagt uns Waltraud Posch von der Suchtpräventionsstelle Vivid.
19: Nikotinbeutel werden als sehr harmlose Lifestyle-Produkte vermarktet. Sie sind aber gefährliche Suchtmittel. Und die Vermarktung findet vor allem übers Internet statt, aber auch über Sponsoring von Events, wo vor allem junge Menschen sind, also Jugendliche, junge Erwachsene, oder über Sponsoring von Sportevents.
18: Weil die Tabakkonzerne mit Zigaretten weniger verdienen, verbreitern sie gezielt mit E-Zigaretten und Nikotinbeuteln ihre Produktpalette. Allein mit Nikotinbeuteln haben die Konzerne im Vorjahr 6 Milliarden Euro verdient, schätzt die WHO. Chinas Staatschef Xi Jinping und US-Präsident Donald Trump haben ihren zweitägigen Gipfel gelobt, ohne die konkreten Ergebnisse zu verraten. Nach seinem China-Besuch spricht Trump davon, viel Gutes erreicht zu haben und von fantastischen Deals. Xi sieht den Besuch Trumps als Meilenstein. Der US-Präsident stellt auch die Hilfe Chinas in Aussicht, die Straße von Hormuz im Irankrieg wieder zu öffnen. Die EU-Außengrenzen sind dichter geworden. Illegale Grenzübertritte sind bis April im Vergleich zum Vorjahr um 40% zurückgegangen, zeigt ein neuer Frontex-Bericht. Insgesamt wurden heuer weniger als 29.000 Übertritte registriert. Vor 3 Jahren waren es noch knapp 3-mal so viele. Einen bitteren Beigeschmack haben die Zahlen. Über 1.200 Menschen sind heuer bereits im Mittelmeer ums Leben gekommen. In Italien gibt im Kampf gegen Massentourismus und Ferienwohnungen ein Verwaltungsgericht in der Toskana, der Stadt Florenz, nun Rückendeckung. Das Gericht hat hunderte Beschwerden von Unternehmern und Touristikern wegen neuer Regeln aus dem Vorjahr zurückgewiesen. Florenz hat neue Ferienwohnungen für Touristen in der Altstadt verboten. Bestehende darf es weitergeben, brauchen aber alle 5 Jahre eine neue Lizenz. Kühl und teilweise nass geht es morgen Samstag weiter. Über 900 bis 1400 Metern fällt Schnee. Im Laufe des Tages legt der Regen immer wieder Pausen ein. Einzelne Sonnenfenster können sich etwa von Vorarlberg bis zum Innviertel und bis Oberkärnten öffnen. Die Höchstwerte erreichen morgen nur 6 bis maximal 15 Grad.
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20: mit Aline Sturm. Aktuell sind uns keine Staus, keine Störungen gemeldet worden. Ihr kommt also überall gut voran. Wir wünschen eine gute und vor allem sichere Fahrt.
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1: Mit Hannes Haab. Die Wienerinnen und Wiener erledigen die meisten täglichen Wege großteils umweltfreundlich. Entweder zu Fuß oder mit den Öffis zeigt heute eine Auswertung der Bundeshauptstadt. Ein Drittel nutzt täglich die Öffis, leicht weniger gehen zu Fuß. Knapp über 10% fahren mit dem Rad. Trotzdem ist der Individualverkehr mit Autos, Motorrädern oder Mopeds mit über einem Viertel um fast 1% gestiegen. Aus diesem Grund will die Stadt vor allem in den äußeren Bezirken Radwege und Öffi-Infrastruktur ausbauen und verbessern. In Freundorf im Bezirk Tulln ist heute Nachmittag eine Lagerhalle abgebrannt. Über 200 Feuerwehrleute haben aber ein Übergreifen auf ein Bürogebäude und eine Garage verhindert. Verletzt wurde niemand. Geldsorgen bestimmen den Alltag der Österreicherinnen und Österreicher immer öfter. Nur noch 6 von 10 schätzen ihre finanzielle Lage zumindest eher gut ein. Im November waren es noch fast 70%, steht in einem aktuellen IMAS-Report. Für 4 von 10 hat sich die Lage seit Herbst verschlechtert. Besonders hart trifft es Geringverdiener. Das zeigen auch die Zahlen der Schuldnerberatung. Fast 8.800 Privatkonkurse hat es im Vorjahr gegeben. Häufigster Grund ist Jobverlust oder schlechteres Einkommen gewesen. Nikotinbeutel, also kleine Päckchen, die zwischen Oberlippe und Zahnfleisch gesteckt werden, werden immer beliebter, vor allem bei jungen Menschen, auch weil sie gezielt an sie vermarktet werden. Als Lifestyle-Produkt kritisiert die Weltgesundheitsorganisation WHO und schlägt Alarm. Der Verkauf der Beutel ist binnen eines Jahres um über die Hälfte gestiegen. Problematisch ist auch, dass sie teilweise stärker abhängig machen als Zigaretten, warnt Vivid, die Fachstelle für Suchtprävention. Fans aus Österreich und aus ganz Europa sind im Song Contest Fieber. Seit vergangenen Sonntag hat das Eurovision Village am Wiener Rathausplatz schon mehr als 70.000 Besucher gezählt. Wie geplant wird morgen ab 12 Uhr der Universitätsring gesperrt, um noch mehr Fans Platz beim Public Viewing zu bieten. Das Village öffnet um 14 Uhr. Die Polizei erinnert nochmal, dass Taschen jeder Art sowie Regenschirme nicht erlaubt sind. Kühl und teilweise nass geht es morgen Samstag weiter. Über 900 bis 1400 Metern fällt Schnee. Im Laufe des Tages legt der Regen immer wieder Pausen ein. Einzelne Sonnenfenster können sich etwa von Vorarlberg bis zum Innviertel und bis Oberkärnten öffnen. Die Höchstwerte erreichen morgen nur 6 bis maximal 15 Grad.
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1: Mit Hannes Haab. Die Wienerinnen und Wiener erledigen die meisten täglichen Wege großteils umweltfreundlich. Entweder zu Fuß oder mit den Öffis, zeigt heute eine Auswertung der Bundeshauptstadt. Ein Drittel nutzt täglich die Öffis, leicht weniger gehen zu Fuß. Knapp über 10% fahren mit dem Rad. Trotzdem ist der Individualverkehr mit Autos, Motorrädern oder Mopeds mit über einem Viertel um fast 1% gestiegen. Aus diesem Grund will die Stadt vor allem in den äußeren Bezirken Radwege und Öffi-Infrastruktur ausbauen und verbessern. In Freundorf im Bezirk Tulln ist heute Nachmittag eine Lagerhalle abgebrannt. Über 200 Feuerwehrleute haben aber ein Übergreifen auf ein Bürogebäude und eine Garage verhindert. Verletzt wurde niemand. Geldsorgen bestimmen den Alltag der Österreicherinnen und Österreicher immer öfter. Nur noch 6 von 10 schätzen ihre finanzielle Lage zumindest eher gut ein. Im November waren es noch fast 70%, steht in einem aktuellen IMAS-Report. Für 4 von 10 hat sich die Lage seit Herbst verschlechtert. Besonders hart trifft es Geringverdiener. Das zeigen auch die Zahlen der Schuldnerberatung. Fast 8.800 Privatkonkurse hat es im Vorjahr gegeben. Häufigster Grund ist Jobverlust oder schlechteres Einkommen gewesen. Nikotinbeutel, also kleine Päckchen, die zwischen Oberlippe und Zahnfleisch gesteckt werden, werden immer beliebter, vor allem bei jungen Menschen, auch weil sie gezielt an sie vermarktet werden. Als Lifestyle-Produkt kritisiert die Weltgesundheitsorganisation WHO und schlägt Alarm. Der Verkauf der Beutel ist binnen eines Jahres um über die Hälfte gestiegen. Problematisch ist auch, dass sie teilweise stärker abhängig machen als Zigaretten, warnt Vivid, die Fachstelle für Suchtprävention. Fans aus Österreich und aus ganz Europa sind im Song Contest Fieber. Seit vergangenen Sonntag hat das Eurovision Village am Wiener Rathausplatz schon mehr als 70.000 Besucher gezählt. Wie geplant wird morgen ab 12 Uhr der Universitätsring gesperrt, um noch mehr Fans Platz beim Public Viewing zu bieten. Das Village öffnet um 14 Uhr. Die Polizei erinnert nochmal, dass Taschen jeder Art sowie Regenschirme nicht erlaubt sind. Und teilweise nass geht es morgen Samstag weiter. Über 900 bis 1400 Metern fällt Schnee. Im Laufe des Tages legt der Regen immer wieder Pausen ein. Einzelne Sonnenfenster können sich etwa von Vorarlberg bis zum Innviertel und bis Oberkärnten öffnen. Die Höchstwerte erreichen morgen nur 6 bis maximal 15 Grad.
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